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1: Im Insolvenzverfahren gegen die von René Benko mitgegründete Laura Privatstiftung findet heute am Landesgericht Innsbruck die erste Prüfungstagssatzung statt. Rund 1,7 Milliarden Euro an Forderungen wurden im Vorfeld angemeldet. Es sei davon auszugehen, dass nur ein geringer Teil davon anerkannt werde, erklärt der Masseverwalter. Ein 58-jähriger Paragleiter ist gestern in Niederau in Tirol verunglückt. Der Deutsche ist beim Landeanflug in mehreren Bäumen hängen geblieben und aus 6 bis 7 Metern Höhe abgestürzt. Er wurde mit dem Notarzthubschrauber ins Krankenhaus geflogen. Der LASK ist nach 61 Jahren wieder österreichischer Fußballmeister. Tausende Fans haben gestern Abend die Spieler in Linz empfangen und eine lange Partynacht eingeläutet. Trainer Dietmar Kübauer, der die Mannschaft im Oktober als Vorletzter übernommen hat, zeigt sich überglücklich. Die G7-Finanzminister beraten ab heute in Paris über die wirtschaftlichen Auswirkungen des Iran-Kriegs und der Blockade der Straße von Hormus. Dabei geht es auch um Ungleichgewichte im Welthandel, die Versorgung mit kritischen Rohstoffen und die Finanzierung von Entwicklungsländern.
2: Schönen guten Morgen heute am Montag. Nur Good News für das Wetter. Es wird so viel besser als jetzt am Wochenende. Schluss mit Regen, dafür viel Sonnenschein und wärmere 22 Grad gibt's heute.
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4: Ein Blick auf die Straßen, da läuft's noch gut. Ihr kommt pünktlich an euer Ziel, keine längeren Verzögerungen. Gute Fahrt.
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6: Guten Morgen am Montag. Ihr kommt gerade aus dem langen Wochenende und ihr geht auch wieder in ein langes Wochenende. Nächsten Montag ist nämlich Pfingsten. Also packen wir's die Woche. Ich bin der Florian Hörl. Das ist Radio Rot-Weiß-Rot. Und wir starten jetzt rein mit Pizzeria und Dias.

Ja, eigentlich, so heißt der Song. Und eigentlich ist der Montag gar nicht so wild, weil ihr Musik hört. Und zwar gute Musik aus Österreich. Und die Songs, die ihr wahrscheinlich schon seit sehr vielen Jahren kennt und möglicherweise ein bisschen in Vergessenheit geraten sind, auch die gibt's hier auf Radio Rot-Weiß-Rot. Zum Beispiel der nächste aus dem Jahr 1998. Da ist damals Fußball-Weltmeisterschaft in Frankreich gewesen. Zebra, Make Up Your Mind.

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1: Neue Musik aus Österreich für den Start in eure neue Woche. Wir fangen da gleich einmal ganz ordentlich an. Richtig groß, richtig fett. Mit einer Virgin. Der neue Song von Michael Russ heißt so. Und er meint aber jetzt nicht unbedingt einen Song, sondern einen ganz besonderen Menschen mit Virgin.

Bei einem Motivationsseminar lassen Sie euch diesen Song sicher auch singen. We are the power von Will and the Power. Servus und guten Morgen am Montag. Ihr hört Radio Rot-Weiß-Rot. Und jetzt kommt Grautschädel. Ich bleibe dabei, Bandname und Sound passen für mich überhaupt nicht zusammen. Grautschädel klingt so ungehobelt, aber der Sound, der Song, Feuerfänger, klingt so fein.

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1: Der Geburtenrückgang in Österreich hält weiterhin an. Das zeigt eine aktuelle Analyse der Akademie der Wissenschaften. Die Geburtenrate wird wohl auch noch weiter hinuntergehen, so die Forschenden. Seit 2016 ist der Anteil der Frauen ohne Kinderwunsch deutlich gestiegen. Im Jahr 2021 plante fast jede fünfte Frau im Alter von 20 bis 40 Jahren kinderlos zu bleiben. Ein 58-jähriger Paragleiter ist gestern in Niederau in Tirol verunglückt. Der Deutsche ist beim Landeanflug in mehreren Bäumen hängen geblieben und aus 6 bis 7 Metern Höhe abgestürzt. Er wurde mit dem Notarzthubschrauber ins Krankenhaus geflogen. Rapid Wien muss in der nächsten Saison in die Europacup-Playoffs. Auch wegen einer Dummheit von Yusuf Demir platzt der Traum vom fixen Europacup-Startplatz in der Fußball-Bundesliga beim 0:2 auswärts gegen den neuen Vizemeister Sturm. Der 22-Jährige hat seinen kaputten Schuh in Richtung des 4. Offiziellen geworfen und sein Team mit dem folgenden Platzverweis entscheidend geschwächt. Im Insolvenzverfahren gegen die von René Benko mitgegründete Laura Privatstiftung findet heute am Landesgericht Innsbruck die erste Prüfungstagssatzung statt. Rund 1,7 Milliarden Euro an Forderungen wurden im Vorfeld angemeldet. Es sei davon auszugehen, dass nur ein geringer Teil davon anerkannt werde, erklärt der Masseverwalter.
2: Schönen guten Morgen heute am Montag. Nur Good News für das Wetter. Es wird so viel besser als jetzt am Wochenende. Schluss mit Regen, dafür viel Sonnenschein und wärmere 22 Grad gibt's heute.
3: Einiges los schon um die Zeit. Niederösterreich 1 Richtung Salzburg zwischen Böheimkirch und dem Knoten St. Pölten. Da hat sich ein Auto überschlagen. 2 Spuren sind der blockierte Stau. Steiermarker 9 Richtung Linz, da ein Unfall mit mehreren Fahrzeugen zwischen Leibnitz und Lebring. Da ist die Überholspur blockiert, ca. 5 Kilometer Stau. Oberösterreich B3 Richtung Linz, da Stop and Go vor der Donaubrücke Mauthausen und vor der Baustelle bei Steyreck. Und einiges an Zeit verlierst du momentan auch in Wien auf der Tangente Richtung Süden. Da Stau zwischen Herstetten und dem Knoten Prater. Gute Fahrt euch!
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4: Servus am Montag. Wer noch ein bisschen braucht, alles gut. Ich eh auch. Hier ist Radio Rot-Weiß-Rot mit Florian Hörl.

Ina Regen mit exakt den Worten, die für diesen Montagmorgen super passen. Jo, nae. Schönen Montag, jetzt kommt ein Song, der euch die Wadeln firi riecht, wie es so schön heißt bei uns. Einer mit Energie, einer mit der richtigen Power, einer mit dem richtigen Drive, einer von den ganz großen Namen kommt jetzt der heimischen Musik, nämlich Gerd Steinbecker, eines der S von SDS, aber diesmal eben alleine mit Steiermark.

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0: Es lebe der Sport. Reinhard Fendrich auf Radio Rot-Weiß-Rot.
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0: Jetzt was ganz Frisches, nämlich einfach Lisa, mit vollem Namen Lisa Maria Gräslehner. Bei sich selbst bleiben, das ist etwas, was ihr ganz, ganz wichtig ist und was sie mit ihrer Musik auch versucht zu tun und zu, uns vorzuleben. Überzeugt euch selbst, ob es ihr gelingt. Ende Mai spielt sie auf der Summer Stage in Wien und wir hören jetzt ihre aktuelle Single Zuhause.

Ja, was anderes wollen wir gar nicht am Montag in der Früh, oder? Nur Amore, Hansi Dujmic. Und wenn ihr dennoch ein Wort des Zuspruchs braucht, habe ich da, sagen wir es uns ganz einfach, gemeinsam, Hüftnetz. Das ist Fräulein Peter.

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1: Ein 52-jähriger Floridsdorfer muss sich heute am Landesgericht Wien wegen versuchten Mordes verantworten. Laut Anklage soll er im November 2025 mit einer Glock 17 auf Handwerker geschossen haben. Ein damals 27-jähriger Rumäne erleidet einen Durchschuss am rechten Bein. Der Angeklagte hat zum Tatzeitpunkt einen Alkoholwert von 1,4 Promille. Der Geburtenrückgang in Österreich hält weiterhin an. Das zeigt eine aktuelle Analyse der Akademie der Wissenschaften. Die Geburtenrate wird wohl auch noch weiter hinuntergehen, so die Forschenden. Seit 2016 ist der Anteil der Frauen ohne Kinderwunsch deutlich gestiegen. Im Jahr 2021 plante fast jede fünfte Frau im Alter von 20 bis 40 Jahren kinderlos zu bleiben. Rapid Wien muss in der nächsten Saison in die Europacup-Playoffs. Auch wegen einer Dummheit von Yusuf Demir platzt der Traum vom fixen Europacup-Startplatz in der Fußball-Bundesliga beim 0:2 auswärts gegen den neuen Vizemeister Sturm. Der 22-Jährige hat seinen kaputten Schuh in Richtung des vierten Offiziellen geworfen und sein Team mit dem folgenden Platzverweis entscheidend geschwächt. Im Insolvenzverfahren gegen die von René Benko mitgegründete Laura Privatstiftung findet heute am Landesgericht Innsbruck die erste Prüfungstagssatzung statt. Rund 1,7 Milliarden Euro an Forderungen wurden im Vorfeld angemeldet. Es sei davon auszugehen, dass nur ein geringer Teil davon anerkannt werde, erklärt der Masseverwalter.
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3: Schönen guten Morgen heute am Montag. Nur Good News für das Wetter. Es wird so viel besser als jetzt am Wochenende. Schluss mit Regen, dafür viel Sonnenschein und wärmere 22 Grad gibt's heute.
4: Ein Blick auf die Straßen. Kärnten A10 Richtung Salzburg, da ist der Katschberg-Tunnel gesperrt. Grund ist ein Unfall nach dem Tunnel, da am besten die Dauer der Sperre abwarten. Niederösterreicher 1 Richtung Salzburg zwischen Böheimkirch und dem Knoten St. Pölten. Da gibt es Arbeiten nach einem Unfall, da ca. 6 bis 7 Kilometer Stau. Wien-Tangente Richtung Süden, da Stop and Go zwischen Hirstetten und dem Knoten Prater. Und mehr Zeit einplanen auch am Weg nach Linz, also nach Oberösterreich. Da dauert zum Beispiel länger auf der A1 ab Haid. Gute Fahrt!
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5: Servus, liebe Stammgäste und solche, die es noch werden wollen, hier auf Radio Rot-Weiß-Rot. Ihr hört euren liebsten Sender mit Florian Hörl. Grüß euch.

Streuobst von Caro Fuchs. Das war der erste Song von ihr, der mir wirklich aufgefallen ist. Richtig lässige Musik macht sie. Lässig kann aber auch der nächste, nämlich der Ostbahn-Kurti, mit seinem wohl bekanntesten Song, würde ich mal fast behaupten. Also wer kann und wer hat, bitte jetzt eine Sonnenbrille aufsetzen und ein bisschen mitgehen.

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0: Wie war euer Wochenende? Seid ihr ein bisschen unterwegs gewesen?
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0: Zu nüchtern zum Tanzen, das ist einmal eine Aussage. Unerhört. Also nicht die Aussage, sondern die Band heißt Unerhört. Ein Song darüber, dass man sich eigentlich mehr trauen sollte, aber bitte auch ohne Alkohol.

0: Hallo Maus! Das ist doch mal eine schöne Nachricht, die ihr heute noch bekommen solltet. Entweder per SMS oder vielleicht sogar persönlich. Hallo Maus! Knickerbocker und Biene waren das. Und jetzt kommt alle Achtung!
1: Im Auto tatsächlich höre ich nur Radio Rotes Rot. Hat zum einen den Grund, weil also schon als Kind mit Austropop irgendwo aufgewachsen bin. Aber ich entdecke halt auch vieles Neues und viele Kolleginnen und Kollegen, die halt neu releasen zum Beispiel, dann höre ich das bei euch als Erster. Und nebenbei ist es auch lässig, wenn man die eigenen Sachen hin und wieder hört.
0: Sagt der Stani von der Band. Marie kommt jetzt, der Song, der sie zum Ohrwurm gemacht hat.
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1: Der Geburtenrückgang in Österreich hält weiterhin an. Das zeigt eine aktuelle Analyse der Akademie der Wissenschaften. Die Geburtenrate wird wohl auch noch weiter hinuntergehen, so die Forschenden. Seit 2016 ist der Anteil der Frauen ohne Kinderwunsch deutlich gestiegen. Im Jahr 2021 plante fast jede fünfte Frau im Alter von 20 bis 40 Jahren kinderlos zu bleiben. Ein 52-jähriger Floridsdorfer muss sich heute am Landesgericht Wien wegen versuchten Mordes verantworten. Laut Anklage soll er im November 2025 mit einer Glock 17 auf Handwerker geschossen haben. Ein damals 27-jähriger Rumäne erleidet einen Durchschuss am rechten Bein. Der Angeklagte hat zum Tatzeitpunkt einen Alkoholwert von 1,4 Promille. Der brasilianische Fußballstar Neymar ist gestern irrtümlich ausgewechselt worden. Bei der 3:0 Niederlage seines Clubs FC Santos gegen Coritiba sollte Neymar eigentlich nur kurz an der Seitenlinie behandelt werden. Der vierte Offizielle hatte aber seine Rückennummer auf der Anzeigetafel gezeigt und so musste er das Spielfeld verlassen. Neymar hat daraufhin die gelbe Karte bekommen, weil er sich geweigert hat, den Platz zu verlassen. Der russische Strabag-Aktionär Rasperia Trading Limited hat eine weitere Zivilklage gegen den Baukonzern und sein Umfeld eingebracht. In Kaliningrad fordert Rasperia eine Summe von 31 Millionen Euro. Geklagt wurden die Strabag SE, vier Töchter oder Beteiligungen des Baukonzerns, die Raiffeisen Holding Niederösterreich Wien und Hans-Peter Haselsteiner als Strabag-Aktionäre.
2: Schönen guten Morgen heute am Montag und Sonnenblende runterklappen. Sonne blendet im Gegensatz zum Wochenende und letzter Woche. Es wird so viel schöner. Bis zu 22 Grad gehen sich heute maximal aus.
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4: Kärntner 10 Richtung Salzburg. Der Katschberg-Tunnel ist noch kurz gesperrt, sollte aber nicht mehr lang dauern. Da wird der Unfall-Pkw gerade entfernt. Und ein Blick nach Wien, Tangente Richtung Süden. Da noch ein paar rote Bremslichter zwischen Stadtlar und dem Knoten Prater. Gute Fahrt euch!
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5: Sehr gut, alle sind da. Na dann fangen wir mal an mit 100% Popmusik aus Österreich. Servus, ich bin der Florian.

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1: Mondscheiner mit das, was wir sind. Ja, womöglich seid ihr hungrig, das ist ja jetzt auch die Jausenzeit. Ich kenne das nur von mir daheim, da stehen um die Zeit jetzt die Massen an Menschen beim Metzger an. Der ist aber auch sehr, sehr gut, dieser Metzger. Bei uns müsst ihr nicht warten. Ich liefere euch die besten Popsongs der heimischen Musikgeschichte direkt dorthin, wo ihr gerade seid. Ob im Auto, im Büro, im Geschäft, auf der Baustelle, wo auch immer, vielleicht zu Hause sogar. Hier sind Gitti Säubert und Niki List mit Müllers Büro.
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1: Jetzt kommt's Plus. Das klingt schon sehr positiv.
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1: Verzeiht mir dieses kleine Wortspiel. Der Musiker heißt eigentlich Marco Brinner und kommt aus dem Burgenland, nennt sich aber Plus. Gerade ist er in Deutschland unterwegs und spielt dort seine Lieder. Am Wochenende kommt er dann aber wieder nach Österreich für Konzerte. In Feldkirchen spielt er da, also dieses Wochenende wieder. Hier ist er mit Sterneklauen oder so.
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1: Zweifelturm, Song des Jahres, ausgezeichnet worden bei den Amadeus Austrian Music Awards dieses Jahr. Pizzeria und die Auswanders. Jetzt der große Durchbruch einer Band, die viele Jahre danach noch die heimische Musikszene beeinflusst. Auch wenn es gerade um Wander eher ruhig geworden ist. Ein Konzert im Jahr spielen es immer rund um Weihnachten. Und Marco Wander, der liest nach wie vor aus seinem selbstgeschriebenen Buch vor. Hier sind sie mit dem Song, der mir nach wie vor echt taugt. Bologna.

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2: Im Insolvenzverfahren gegen die von René Benko mitgegründete Laura Privatstiftung findet heute am Landesgericht Innsbruck die erste Prüfungstagssatzung statt. Rund 1,7 Milliarden Euro an Forderungen wurden im Vorfeld angemeldet. Es sei davon auszugehen, dass nur ein geringer Teil davon anerkannt werde, erklärt der Masseverwalter. Ein 52-jähriger Floridsdorfer muss sich heute am Landesgericht Wien wegen versuchten Mordes verantworten. Laut Anklage soll er im November 2025 mit einer Glock 17 auf Handwerker geschossen haben. Ein damals 27-jähriger Rumäne erleidet einen Durchschuss am rechten Bein. Der Angeklagte hat zum Tatzeitpunkt einen Alkoholwert von 1,4 Promille. Der Sturz im Motorrad-Grand Prix von Katalonien hat für Joan Zarco wie befürchtet schlimme Folgen. Der Franzose hat sich zwei Kreuzbandrisse und einen Meniskusriss zugezogen. Der Spanier Alex Marquez ist ebenfalls heftig gestürzt und hat dabei Brüche des rechten Schlüsselbeins und des siebten Halswirbels erlitten. Der russische Strabag-Aktionär Rasperia Trading Limited hat eine weitere Zivilklage gegen den Baukonzern und sein Umfeld eingebracht. In Kaliningrad fordert Rasperia eine Summe von 31 Millionen Euro. Geklagt wurden die Strabag SE, vier Töchter oder Beteiligungen des Baukonzerns, die Raiffeisen Holding Niederösterreich Wien und Hans-Peter Haselsteiner als Strabag-Aktionäre.
3: Schönen guten Morgen heute am Montag und Sonnenblende runterklappen. Sonne blendet im Gegensatz zum Wochenende und letzter Woche. Es wird so viel schöner. Bis zu 22 Grad gehen sich heute maximal aus.
4: Kärntner 10 Richtung Salzburg. Der Katschberg-Tunnel ist noch kurz gesperrt, sollte aber nicht mehr lang dauern. Da wird der Unfall-Pkw gerade entfernt. Und ein Blick nach Wien, Tangente Richtung Süden. Da noch ein paar rote Bremslichter zwischen Stadtlar und dem Knoten Prater. Gute Fahrt euch!
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5: Servus, Florian Hörl spricht. Ich wünsche euch eine gute Zeit mit der Musik hier auf Radio Rot-Weiß-Rot. Ich war

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0: Der Song Contest ist vorbei. Das Song Contest Fieber legt sich schon langsam. 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
0: Viele Songs, die heute als kultig gelten, waren irgendwann einmal Eurovision Song Contest Songs. Schauen wir mal ins Jahr 1990. Damals hat der Song Contest in Zagreb stattgefunden. Und eigentlich hätte die Gruppe Duett Österreich damals vertreten sollen. Die sind aber disqualifiziert worden, weil sie 2 Jahre zuvor mit demselben Song schon einmal in Deutschland zum Vorentscheid angetreten sind. Und das ist halt nicht erlaubt. Somit ist dann die Simone nachgerückt und hat einen Song gesungen, der im Grunde wahnsinnig politisch ist, weil er von der Mauer singt. Und da heißt es dann immer, der ESC ist nicht politisch. Ja, ja, klar. Keine Mauern mehr. Unser Radio Rot-Weiß-Rot Zuckerl des Tages für euch.
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Candlelight-Ficus mit Gemma Aussee, die Band aus Graz, jetzt neu hier auf Radio Rot-Weiß-Rot. Der nächste ist sicherlich kein neuer auf Radio Rot-Weiß-Rot, der hat nämlich mit uns begonnen vor knapp 2 Jahren mittlerweile. Peter Cornelius, seit vielen Jahrzehnten schwimmt er weit oben auf der Welle der heimischen Musik. Aktuell tourt er durch Österreich, spielt am Donnerstag bei euch in Salzburg. Hier ist er mit Zufällig.

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5: Jetzt kommt Mattea für euch.
6: Hi, hier ist Mattea und ihr hört Radio Rot-Weiß-Rot mit 100% Musik aus Österreich.
5: Der ist gerade das Herz gebrochen worden und sie verarbeitet das und lässt uns auch ein bisschen teilhaben, auf Instagram zum Beispiel. Hier ist der Song, mit dem sie damals bekannt geworden ist. Zweimal.
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1: ÖVP-Obmann und Bundeskanzler Christian Stocker geht im Sommer auf Gesprächstour quer durch Österreich. Moderiert von Ex-Wetterpräsentatorin Christa Kummer können bei jedem Bundesländertermin 200 Personen teilnehmen, die sich im Voraus dafür anmelden müssen. Auftakt der Veranstaltungsreihe ist am 16. Juli in Tulln. Auf der Inntal-Autobahn bei Radfeld in Tirol ist es gestern zu einem schweren Unfall gekommen. Eine 19-jährige deutsche Pkw-Lenkerin ist mit überhöhter Geschwindigkeit auf einen Reisebus aufgefahren. Sie und eine weitere Person im Auto wurden verletzt. Die 67 Insassen des Busses bleiben unverletzt. Die Autobahn war vorübergehend gesperrt. Der russische Strabag-Aktionär Rasperia Trading Limited hat eine weitere Zivilklage gegen den Baukonzern und sein Umfeld eingebracht. In Kaliningrad fordert Rasperia eine Summe von 31 Millionen Euro. Geklagt wurden die Strabag SE, vier Töchter oder Beteiligungen des Baukonzerns, die Raiffeisen Holding Niederösterreich Wien und Hans-Peter Haselsteiner als Strabag-Aktionäre. Der Sturz im Motorrad-Grand Prix von Katalonien hat für Joan Zarco wie befürchtet schlimme Folgen. Der Franzose hat sich zwei Kreuzbandrisse und einen Meniskusriss zugezogen. Der Spanier Alex Marquez ist ebenfalls heftig gestürzt und hat dabei Brüche des rechten Schlüsselbeins und des siebten Halswirbels erlitten.
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3: Schönen Montag mit den Wetteraussichten. Jetzt noch Sonne mit dabei, sehr freundlich, aber im Laufe des Tages mehr Wolken. Im Bergland und im Süden gibt es dann auch ein paar gewitterige Regenschauer bei 14 bis 22 Grad maximal. Und morgens gleiches Spiel wie heute.
4: Wir schauen auf die Straßen. Ein Problem in der Steiermark auf der A2 Richtung Klagenfurt. Kurz nach Lassnitzhöher ist die Überholspur nach einem Unfall gesperrt. Da baut sich Stau auf. Oberösterreich, Linz, die B3 ist gesperrt zwischen Pulkern und Abfinden. Hier wird ein LKW geborgen. Ausweichen geht da nur großräumig. Und gute Nachrichten aber aus Linz-Urfahr. Die Hagenstraße ist nach einem Unfall beim Bahnübergang wieder frei. Da kommt ihr wieder gut voran. Gute Fahrt!
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5: Jetzt gibt's wieder 100% Popmusik aus Österreich hier auf Radio Rot-Weiß-Rot. Eh klar, bei uns gibt's eh nichts anderes. Versprochen. Servus, ich bin der Florian.

0: Das ist der Wilfried, mit mir sind alle froh. Der Titel klingt für mich immer so nach Mantra, als ob er sich's immer und immer wieder vorsagen müsste, damit er es auch glaubt, heute am Montag. Jetzt kommt Christina Kosig.
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0: Aber fix hören wir Radio Rot-Weiß-Rot. Jetzt kommt sie mit Für die.

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0: Daniel Essel mit Nina, sein aktueller Song hier auf eurem liebsten Sender für heimische Musik. Und jetzt kommt einer der liebsten Sänger von euch in den Charts hier auf Radio Rot-Weiß-Rot.
1: Hey, da ist der Lemo und ihr hört meinen Song 1000:1 auf Radio Rot-Weiß-Rot. 100% Musik aus Österreich. Habt es gut. Ciao.
0: Lemo, nach wie vor stark vertreten in den Radio Rot-Weiß-Rot Charts. Aktuell auf Rang 8, eben mit 1000:1.
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3: Servus am 18. Mai. Das mit dem Wonnemonat müssen wir noch ein bisschen üben, gell? Wochenende war mehr so, naja, bescheiden. Aber die Woche jetzt wird besser anscheinend. Das haben sie uns zumindest versprochen. Und sonst halt das, was die Meierin singt, müssen wir halt tanzen im Regen.

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1: Die Grünen werden am Donnerstag im Nationalrat gegen die geplante Senkung der Mehrwertsteuer auf Grundnahrungsmittel stimmen. Das hat heute Clubobfrau Leonore Gewessler angekündigt. Sie kritisiert, dass die Entlastung nur ein paar Cent ausmachen würde und die Menschen das Geld letztlich selbst bezahlen müssten. In Wien startet heute der Prozess gegen einen 52-jährigen Mann, der im November 2025 versucht haben soll, zwei Handwerker auf seinem Grundstück zu erschießen. Der Angeklagte hat sich nicht schuldig bekannt und gibt an, es habe sich um Warnschüsse gehandelt. Ein 27-jähriger Rumäne wurde bei dem Vorfall am Knie verletzt. Red Bull Salzburg trennt sich von Trainer Daniel Beichler. Der 37-jährige Steirer wurde heute, einen Tag nach der 1:3-Niederlage gegen Hartberg, freigestellt. Beichler war erst seit Februar im Amt, konnte aber nur 4 von 14 Spielen gewinnen. Auch die Co-Trainer müssen gehen. Seit 2023 hat es über 700 Beschwerden wegen Phishing-Angriffen bei der Ombudsstelle für Zahlungsprobleme des Konsumentenschutzministeriums gegeben. In über 70% der Fälle hat die Ombudsstelle direkt bei der Bank interveniert. Insgesamt wurden rund 1,5 Millionen Euro für die Betroffenen zurückgeholt. Der durchschnittliche Schaden pro Betrugsfall liegt bei 4.333 Euro.
2: Schönen Montag mit den Wetteraussichten. Ja, da ziehen teilweise schon mehr Wolken auf. Im Bergland und im Süden gibt es ein paar gewitterige Regenschauer bei 14 bis 22 Grad maximal. Und morgen eigentlich das gleiche Spiel wie heute. Auch an den Temperaturen ändert sich nicht viel.
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5: Blick auf die Straßen Wien, Tangente Richtung Kran, da staut zwischen dem Knoten Prater und Hirschstetten. Da steht nämlich ein defektes Auto auf der rechten Spur. Steiermarker 2 Richtung Klagenfurt, kurz nach Lassnitzhöhe, sind zwei Spuren nach einem Unfall gesperrt. Stau baut sich da auf und Oberösterreich, Linz eine Sperre. Die B3 ist gesperrt zwischen Pulgern und Abfinden. Hier wird ein LKW geborgen, ausweichen geht da nur großräumig.
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6: Mahlzeit, meine Lieben. Es gibt was Gutes. Gute Musik zu 100% aus Österreich. Heute mit mir, Florian Hörl.

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1: Eine dramatische Nummer. Zeig mir dein Himmel, STS, in eurer Mittagspause mit Radio Rot-Weiß-Rot. Ein Bussi für alle, die uns in der Mitarbeiterküche aufgedreht haben. Jetzt kommt Thomas David mit Abel. Wünsche euch alles Gute.

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0: Das ist natürlich auch ein Motto, das in der Mittagspause sehr gut kommt. Lasst's mir anglanz, Romana Schmatt. Also zumindest einmal Ruhe beim Essen von Mails und Anrufen. Egal ob im Büro oder daheim, auch im Homeoffice gilt, eine Pause muss sein. Hier ist der Rian.
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0: Ich hab die Arbeit gerade neu für mich entdeckt.
1: Ja, ja.
0: Und deshalb gerade in Manila eingecheckt. Ja, die ersten Cocktails sind schon weg. So wie leider auch das Internet. Ja, ja. So macht's.

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1: Jetzt kommen die Wordmaster. Das ist ein Duo, das sich nicht versteckt. Nicht umsonst haben sie sich so einen selbstbewussten Namen ausgesucht. Jetzt kommt ein Song über Liebe, über Wien und über die Menschen. Wien, die Wordmaster.

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1: Nach der tödlichen Kuhattacke in Osttirol ist der genaue Hergang des Unfalls weiter unklar. Der schwer verletzte 65-jährige Ehemann der Frau konnte noch nicht befragt werden. Die 67-Jährige ist gestern auf einem Spazier- bzw. Wanderweg von einer Kuhherde angegriffen worden und noch an Ort und Stelle ihren schweren Verletzungen erlegen. Die Grünen werden am Donnerstag im Nationalrat gegen die geplante Senkung der Mehrwertsteuer auf Grundnahrungsmittel stimmen. Das hat heute Clubobfrau Leonore Gewessler angekündigt. Sie kritisiert, dass die Entlastung nur ein paar Cent ausmachen würde und die Menschen das Geld letztlich selbst bezahlen müssten. Seit 2023 hat es über 700 Beschwerden wegen Phishing-Angriffen bei der Ombudsstelle für Zahlungsprobleme des Konsumentenschutzministeriums gegeben. In über 70% der Fälle hat die Ombudsstelle direkt bei der Bank interveniert. Insgesamt wurden rund 1,5 Millionen Euro für die Betroffenen zurückgeholt. Der durchschnittliche Schaden pro Betrugsfall liegt bei 4.333 Euro. Red Bull Salzburg trennt sich von Trainer Daniel Beichler. Der 37-jährige Steirer wurde heute, einen Tag nach der 1:3-Niederlage gegen Hartberg, freigestellt. Beichler war erst seit Februar im Amt, konnte aber nur 4 von 14 Spielen gewinnen. Auch die Co-Trainer müssen gehen.
2: Schönen Nachmittag mit den Wetteraussichten. Heute wechselhaft, jetzt deutlich mehr Wolken mit dabei im Bergland und im Süden. Ein paar gewittrige Regenschauer, 14 bis 22 Grad maximal. Morgen das gleiche Spiel wie heute. Ein Blick auf die Straßen, wir sind in Vorarlberg, A14 Richtung Innsbruck zwischen Dornbirn und Altach. Da gibt es Bauarbeiten und 3 bis 4 Kilometer Stau. Sonst alles gut, gute Fahrt.
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3: Mahlzeit, Melanie See ist da. Gehen wir's an, schönen Montag.

Plötzsching, das war Musik aus dem Tiroler Lechtal. Aus welchem Eck in Österreich möchtet denn ihr Musik hören? Wir spielen auf Radio Rot-Weiß-Rot nämlich 100% Musik aus Österreich. Wir lieben nämlich die Vielschichtigkeit unserer Popmusik. Das ist Natalia Kelly.

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0: 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Eine ganz neue Nummer war das hier auf Radio Rotes Rot. Das war Schatzl. Hallihallo.
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1: Jetzt gibt's ein bisschen Schwung für den Montagnachmittag. Wenn ihr auch einen schwungvollen Song habt, so ihr sagt, den brauche ich einfach. Das ist meine Motivation, damit ich den Wochenstart gut überlebe. Dann gern her mit euren Musikwünschen. Den Link zum Chat findet ihr immer auf rot-weiß-rot.fan. Schickt mir einfach eine WhatsApp, am besten eine Sprachnachricht. Quatscht mal drauf, wer ihr seid und was ihr hören wollt. Das ist jetzt Hubert von Goisam. Brenner tut's gut. 100% Musik aus Österreich.

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1: Die Fronten im Ringen um die Kollektivvertragsverhandlungen im Tourismus scheinen weiterhin verhärtet zu sein. Die Arbeitgeberseite erneuert heute ihr Angebot mit einer Anhebung der Mindestlöhne und Gehälter um durchschnittlich 3%. Die Gewerkschaft hat in der Vergangenheit 3,8% gefordert und die angebotenen 3% bisher vehement abgelehnt. Seit 2020 sind in Österreich über 1.300 geschützte Tiere getötet worden. Das zeigt ein aktueller Bericht des WWF. Davon waren über 1.200 behördlich genehmigte Abschüsse, die meisten davon Biber und Fischotter. Der WWF warnt vor Dauerverstößen gegen das europäische Artenschutzrecht und fordert ein Ende der sinnlosen Tötung geschützter Arten. Red Bull Salzburg trennt sich von Trainer Daniel Beichler. Der 37-jährige Steirer wurde heute, einen Tag nach der 1:3-Niederlage gegen Hartberg, freigestellt. Er war erst seit Februar im Amt, konnte aber nur 4 von 14 Spielen gewinnen. Auch die Co-Trainer Rafeli Kache und Slatko Junusovic müssen gehen. Der Song Contest in Wien war nicht nur für die Künstlerinnen und Künstler eine große Herausforderung, sondern auch für die Sicherheitsbehörden. Insgesamt hat es 500 ernstzunehmende Cyberangriffe gegeben, die alle abgewehrt werden konnten. 22.000 Personen wurden sicherheitsbehördlich überprüft, 74 Anzeigen erstellt und 16 Personen festgenommen.
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3: Die Wettertrends heute Nachmittag: von Westen her allmählich mehr Wolken, teilweise auch einzelne Regenschauer und Gewitter. Der Norden und der Osten haben es trocken. Da hat es die Maxiwerte von 21 Grad. Wechselhaft morgen Dienstag mit Sonne und Wolken. Regenschauer gibt es vor allem im Bergland. Unbeständigter Mittwoch, viele Wolken und immer wieder auch Regen. Höchstwerte zwischen 14 und 23 Grad in den nächsten beiden Tagen. Das Update von den Straßen: Salzburg A10, Sperre Richtung Salzburg zwischen Bischofshofen und Pasloeck wegen Arbeiten im Brendenbergtunnel. Es gibt eine Umleitung über die B159. LKW ab 7,5 Tonnen müssen großräumig ausweichen über die A9. Und Tirol A13 in beiden Richtungen. Stau zwischen Nösslach und Matrei im Baustellenbereich. Gute Fahrt.
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5: Kurz nach zwei haben wir's. Schönen Montagnachmittag. Ich bin Melanie See und das ist Lemo.
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Ihr kennt ihn sicher noch, wenn ihr Starmania-Fans seid. Stefan Aigner hat vor ein paar Jahren Starmania gewonnen und mittlerweile hat er zu sich gefunden, zu seiner Musik gefunden und er macht wahnsinnig authentische Dialektmusik aus Österreich. Stefan Aigner mit Memory, jetzt für euren Montagnachmittag hier auf Radio Rot-Weiß-Rot. Das sind 100% Musik aus Österreich.

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Er hat auf jeden Fall uns einen kleinen Einblick gegeben in seine Arbeit auf Instagram. Ansonsten ist er ja nicht so der große Instagrammer, aber das finde ich richtig cool, mal so ein bisschen in seinen Kopf reinblicken zu können, wie er Songs schreibt. Und gerade das Thema Erwachsenwerden beschäftigt ihn ja auch schon länger. Da gibt es ja auch schon den einen oder anderen Song dazu. Mein absoluter Favorite ist und bleibt aber immer noch Situationship. Jetzt für euch auf Radio Rot-Weiß-Rot.

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4: Julian LePlay schreibt auch gerade in einem neuen Song Fetzen. Es kommt einiges an neuer Musik auf uns zu, glaube ich. Und er hat mich mit der ersten Zeile gehabt. Draußen am Ring schmusen zwei in der BIM. Boah, das sitzt sowas von. Ich mag das. Ich mag auch dieses, dass man das Wienerische so reinbringt und was halt bei uns so gibt, die BIM am Ring. Ich finde das großartig, so richtig in der Situation. Ich kann mir das regelrecht vorstellen. Ich hoffe, dass er den Song weiterverfolgt und dass er vielleicht auch bald rauskommt und wir ihn dann hören können. Julian LePlay habe ich jetzt mit dabei für euch auf Radio Rot-Weiß-Rot mit Rollercoaster.
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1: Die Fronten im Ringen um die Kollektivvertragsverhandlungen im Tourismus scheinen weiterhin verhärtet zu sein. Die Arbeitgeberseite erneuert heute ihr Angebot mit einer Anhebung der Mindestlöhne und Gehälter um durchschnittlich 3%. Die Gewerkschaft hat in der Vergangenheit 3,8% gefordert und die angebotenen 3% bisher vehement abgelehnt. Seit 2020 sind in Österreich über 1.300 geschützte Tiere getötet worden. Das zeigt ein aktueller Bericht des WWF. Davon waren über 1.200 behördlich genehmigte Abschüsse, die meisten davon Biber und Fischotter. Der WWF warnt vor Dauerverstößen gegen das europäische Artenschutzrecht und fordert ein Ende der sinnlosen Tötung geschützter Arten. Red Bull Salzburg trennt sich von Trainer Daniel Beichler. Der 37-jährige Steirer wurde heute, einen Tag nach der 1:3-Niederlage gegen Hartberg, freigestellt. Er war erst seit Februar im Amt, konnte aber nur 4 von 14 Spielen gewinnen. Auch die Co-Trainer Rafeli Kache und Slatko Junusovic müssen gehen. Der Song Contest in Wien war nicht nur für die Künstlerinnen und Künstler eine große Herausforderung, sondern auch für die Sicherheitsbehörden. Insgesamt hat es 500 ernstzunehmende Cyberangriffe gegeben, die alle abgewehrt werden konnten. 22.000 Personen wurden sicherheitsbehördlich überprüft, 74 Anzeigen erstellt und 16 Personen festgenommen.
2: Die Wettertrends heute Nachmittag: von Westen her allmählich mehr Wolken. Teilweise auch einzelne Regenschauer und Gewitter. Der Norden und der Osten haben es trocken. Da hat es die Maxi-Werte von 21 Grad. Wechselhaft morgen Dienstag mit Sonne und Wolken. Regenschauer gibt es vor allem im Bergland. Unbeständig der Mittwoch. Viele Wolken und immer wieder auch Regen. Höchstwerte zwischen 14 und 23 Grad in den nächsten beiden Tagen.
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2: Kurzes Update von den Straßen auf der Tangente in Wien, staut am Knoten Prater in beiden Richtungen. Außerdem Salzburg A10 Richtung Salzburg zwischen Bischofshofen und Passloeck. Sperre des Brendenbergtunnels wegen der Bauarbeiten. Umleitung über die B159. Und Tirol Bauarbeiten auf der A13 in beiden Richtungen. Stau zwischen Nösslach und Matrei. 20 Minuten länger. Gute Fahrt.
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4: Kurz nach drei haben wir's. Schönen Montagnachmittag. Ich bin Melanie See, begleite euch heute dabei mit Fräulein Peter, Hilly Deinböck und Falco.

Fräulein Peter, die hat sogar noch last minute vom Wochenende ihrer Oma den Tanzschein beigebracht vom Cosmo. Es haben ja alle irgendwie mitgefiebert, mitgetanzt. Das war so eine coole Nummer. Also ich finde es eine Frechheit. Ich finde, das ist nicht verdient. Vorletzter Platz beim ESC-Finale, wenn wir Austragungsort sind. Aber gut, das kennen wir ja schon. Zum Glück war es dieses Mal keine Nullnummer. Ich hoffe, das wird vielleicht wieder mal anders. Ich finde das nicht cool, wenn man Austragungsort ist und dann so schlecht bewertet wird, für das, dass es eine richtig coole Nummer ist. Stimmt sie mir zu oder sagt sie, na, war halt nix und ihr feiert Bulgarien voll ab? Schickt mir gern eure Meinung per WhatsApp-Sprachnachricht. Den Link dazu gibt's auf rotweißrot.fan. 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
1: Die OMV startet heute mit der Gasförderung im niederösterreichischen Wittau. Das Vorkommen gilt als das bedeutendste des Landes seit 40 Jahren. In der ersten Phase soll der Gasbedarf von rund 100.000 Haushalten gedeckt werden. Die Eigenversorgung mit Erdgas in Österreich soll dadurch auf 10% steigen. Die Geschworenen im Prozess um die Schüsse auf zwei Handwerker in Wien beraten derzeit noch. Ein 52-jähriger Floridsdorfer soll im November letztes Jahr versucht haben, zwei Männer, die auf einem Grundstück gearbeitet haben, mit einer Glock 17 zu töten. Auslöser war ein Streit über Dacharbeiten. Ihm wird versuchter Mord vorgeworfen. Er hat sich heute als nicht schuldig bekannt und gesagt, es habe sich lediglich um Warnschüsse gehandelt. Österreichs Fußballnationalteam geht ohne Gernot Trauner und Maximilian Wöber in die WM in Nordamerika. Die beiden in dieser Saison lange verletzten Innenverteidiger stehen nicht im 26-köpfigen Aufgebot, das Teamchef Ralf Rangnick heute in Wien bekannt gegeben hat. Dem WM-Kader gehören dafür wie zuletzt im März Michael Svoboda und David Affengruber an. Auch Alessandro Schöpf ist dabei. Der Song Contest in Wien war nicht nur für die Künstlerinnen und Künstler eine große Herausforderung, sondern auch für die Sicherheitsbehörden. Insgesamt hat es 500 ernstzunehmende Cyberangriffe gegeben, die alle abgewehrt werden konnten. 22.000 Personen wurden sicherheitsbehördlich überprüft, 74 Anzeigen erstellt und 16 Personen festgenommen.
2: Kurzes Wetterupdate, immer mehr und mehr Wolken jetzt abends und über Nacht, teilweise gewittrige Schauer. Es hat Tiefstwerte zwischen 3 und 10 Grad. Bis zu 23 Grad werden es in den nächsten beiden Tagen. Morgen Dienstag der schönere Tag, wechselhaft mit Sonne und Wolken, aber eher trocken, nur im Bergland ein paar Schauer. Unbeständig und nasser wird der Mittwoch mit deutlich mehr Wolken. Das Update von den Straßen: A22 in Wien Richtung Stockerau. Ein Unfall am Knoten Kaisermühlen, Stau zurück bis auf die Tangente. A23 Richtung Südautobahn, Stau zwischen Stadlau und Knotenprater, Richtung Kagranstau zwischen Hansungkurve und Knotenprater. Linz A7 Richtung Westautobahn, Stau zwischen Föst und Wiener Straße, auch vom Römerbergtunnel immer wieder Staus Richtung Lende. Salzburg A10 Sperre zwischen Bischofshof und Pasloeck, Richtung Salzburg wegen der Arbeiten im Brentenbergtunnel. Und Tirol A13 in beiden Richtungen Stau zwischen Nösslach und Matrei, im Baustellenbereich ein Zeitverlust von 20 Minuten. Gute Fahrt!
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3: Hi, Melanie See ist da.

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Die einen sagen so, die anderen sagen so zum Siegersong vom ESC. Ja, ich gehöre eher zu denen, die so sagen. Ne? Julien Le Play findet es wahnsinnig inspirierend, wie viel Arbeit da dahinter steckt, hinter dem bulgarischen ESC-Act. Ja, das stimmt schon. Also die haben sich ja auch wahnsinnig was einfallen lassen, was Choreografie betrifft und dass sich da dieses Bühnenelement so dreht und weiß der Kuckuck was alles. Sehr cool. Aber ich kann mit dem Song nichts anfangen. Bangaranga, das ist ja nichts. Das heißt nicht mal irgendwas, weiß ich nicht. Damit kann ich persönlich einfach nicht so viel anfangen. Wie schaut es bei euch aus? Feiert ihr den Song? Wie die meisten, habe ich das Gefühl. Dann schickt mir gerne eine WhatsApp-Sprachnachricht. Den Link dazu findet ihr auf rot-weiß-rot.fan. Vielleicht verstehe ich es auch einfach nicht. Julien Le Play habe ich gleich mit dabei für euch. Vorher noch Manuel Ortega und Stefanie Berger. Ich liebe halt 100% Musik aus Österreich. Die bekommt ihr auf Radio Rot-Weiß-Rot.

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0: Sie hat wieder neue Haare, frisches Pink und zwar knallpink. Und sie hat nicht nur neue Haare, sondern sie hat auch einen neuen Song. Pam gibt's jetzt für euch hier auf Radio Rot-Weiß-Rot. Es ist, wie es ist.
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0: Das war der Stani von Alle Achtung. Die habe ich natürlich auch mit dabei. Kopenhagen ist das.
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1: Im Spionageprozess gegen den ehemaligen BVT-Chefinspektor Gisto Ott ist das Beweisverfahren heute abgeschlossen worden. Ott hat in einer halbstündigen Stellungnahme alle Vorwürfe zurückgewiesen und beteuert, unschuldig zu sein. Die Geschworenen werden übermorgen über die Schuldfrage beraten und im Anschluss das Urteil verkünden. Nach der tödlichen Kuhattacke in Tirol ist der genaue Hergang des Unfalls weiter unklar. Der schwer verletzte Ehemann der 67-jährigen Frau konnte noch nicht befragt werden. Die einheimische Frau ist gestern auf einem Spazier- bzw. Wanderweg von einer Kuhherde angegriffen worden. Sie ist noch an Ort und Stelle ihren schweren Verletzungen erlegen. Österreichs Fußballnationalteam geht ohne Gernot Trauner und Maximilian Wöber in die WM in Nordamerika. Die beiden in dieser Saison lange verletzten Innenverteidiger stehen nicht im 26-köpfigen Aufgebot, das Teamchef Ralf Rangnick heute in Wien bekannt gegeben hat. Dem WM-Kader gehören dafür wie zuletzt im März Michael Svoboda und David Affengruber an. Auch Alessandro Schöpf ist dabei. Die OMV startet heute mit der Gasförderung im niederösterreichischen Wittau. Das Vorkommen gilt als das bedeutendste des Landes seit 40 Jahren. In der ersten Phase soll der Gasbedarf von rund 100.000 Haushalten gedeckt werden. Die Eigenversorgung mit Erdgas in Österreich soll dadurch auf 10% steigen.
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3: Kurzes Wetterupdate, immer mehr und mehr Wolken jetzt abends und über Nacht, teilweise gewittrige Schauer. Es hat Tiefstwerte zwischen 3 und 10 Grad. Bis zu 23 Grad werden es in den nächsten beiden Tagen. Morgen Dienstag der schönere Tag, wechselhaft mit Sonne und Wolken, aber eher trocken, nur im Bergland ein paar Schauer. Unbeständig und nasser wird der Mittwoch mit deutlich mehr Wolken. Das Update von den Straßen. Die Sperre des Tunnels Rustenfell ist aufgehoben auf der S1. Der Stau Richtung Schwechat löst sich auf. S1 Richtung Vösendorf bzw. A2 Richtung Graz. Stau zwischen Leopoldsdorf und der SCS nach gleich zwei Unfällen. In weiterer Folge ein Unfall bei Wiener Neudorf Richtung Graz. Auch hier nochmal plus 15 Minuten. Tangente in Wien, A23 Richtung Süden, Stau zwischen Stadlau und Knotenprater. Richtung Kagran, Stau zwischen Hansonkurve und Knotenprater. Und A10 Sperre Richtung Salzburg. Die nächsten Tage zwischen Bischofshofen und Pasloeck wegen Arbeiten im Brentenbergtunnel. Umleitung über die B159. Gute Fahrt.
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5: Kurz nach 5. Für die Ersten geht es jetzt schon rein in den Feierabend. Habt ihr euch verdient? Ich bin Melanie See und begleite euch dabei mit Ringelspül, Boris Bukowski und Josie Prokopetz.

0: Die Anna-Maria Schnabel, AMS, nimmt gerade ein Album auf, wo sie Austria 3 Songs singt. Und ich finde das richtig cool, weil das passt so gut zu ihr. Und ich habe dadurch, dass sie ein Cover gemacht hat von Die Blume aus dem Gemeindebau, diesen Song erst so richtig schätzen und lieben gelernt. Also Dankeschön dafür, liebe AMS. Ab und zu muss man es mal in einer anderen Version hören. Jetzt habe ich auch eine spannende Version von diesem Song mit dabei, nämlich eine Live-Version für die perfekte Stimmung für euren Montagfeierabend hier auf Radio Rot-Weiß-Rot. Austria 3 mit Die Blume aus dem Gemeindebau.
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0: Jetzt habe ich einen neuen Song aus Österreich mit dabei für euch. Falls ihr noch Inspiration fürs Abendessen braucht heute, ideal. Lionel serviert euch nämlich Nudeln mit Ketchup. Meins wäre es nicht, ich wäre eher dann bei der Nachspeise dabei. So eine ganze Tafel Schokolade schiebt sie sich auch noch rein. Das wäre meins. Lionel, ganz neu auf Radio Rot.
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mitnehmen. Was darf sonst noch sein für euch? Schickt mir gerne euren Wunsch. Mit was kann ich euch heute an diesem Montagfeierabend noch glücklich machen? Euren Musikwunsch einfach per WhatsApp-Sprachnachricht schicken. Kurz draufquatschen. Wer seid ihr? Was wollt ihr hören? Ihr wisst, hier auf Radio Rot Weiß Rot gibt es 100% Musik aus Österreich. Das ist die einzige Voraussetzung. Wir lieben die facettenreiche Popmusik aus unserem Land. Den Link zum Chat findet ihr auf rotweißrot.fan. Und das ist Wolfgang Ambros für euch.

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1: Die OMV startet heute mit der Gasförderung im niederösterreichischen Wittau. Das Vorkommen gilt als das bedeutendste des Landes seit 40 Jahren. In der ersten Phase soll der Gasbedarf von rund 100.000 Haushalten gedeckt werden. Die Eigenversorgung mit Erdgas in Österreich soll dadurch auf 10% steigen. Seit 2020 sind in Österreich über 1.300 geschützte Tiere getötet worden. Das zeigt ein aktueller Bericht des WWF. Davon waren über 1.200 behördlich genehmigte Abschüsse, die meisten davon Biber und Fischotter. Der WWF warnt vor Dauerverstößen gegen das europäische Artenschutzrecht und fordert ein Ende der sinnlosen Tötung geschützter Arten. Red Bull Salzburg trennt sich von Trainer Daniel Beichler. Der 37-jährige Steirer wurde heute, einen Tag nach der 1:3-Niederlage gegen Hartberg, freigestellt. Er war erst seit Februar im Amt, konnte aber nur 4 von 14 Spielen gewinnen. Auch die Co-Trainer Rafeli Kache und Slatko Junusovic müssen gehen. Die Fronten im Ringen um die Kollektivvertragsverhandlungen im Tourismus scheinen weiterhin verhärtet zu sein. Die Arbeitgeberseite erneuert heute ihr Angebot mit einer Anhebung der Mindestlöhne und Gehälter um durchschnittlich 3%. Die Gewerkschaft hat in der Vergangenheit 3,8% gefordert und die angebotenen 3% bisher vehement abgelehnt.
2: Nachrichten zuerst. Zwischen Oberösterreich, Wien und auch der Steiermark ist es trocken und da gibt es auch noch einiges an Sonne. Dazu hat es 19 Grad in Wien, 19 in Linz und 20 in Graz. In Vorarlberg, in Tirol kann es auch immer wieder regnen, wie gerade in Kufstein und auch in Reutte. Aber auch da 18 Grad plus, allerdings nur 12 bei Regen in Bregenz. Morgen vor allem wieder im Raum Oberösterreich, Wien, Niederösterreich die meiste Sonne und auch am wärmsten mit bis zu 23 Grad. Ansonsten kann es auch immer wieder nass werden und ab Donnerstag geht es dann richtig bergauf mit den Temperaturen.
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2: Wir starten in Niederösterreich auf der S1 Richtung Fürsendorf, abschnittsweise Stau zwischen Ranersdorf und Rotneusiedl wegen Überlastung. 20 Minuten plus A2 Richtung Graz, Stau zwischen der SCS und Wiener Neudorf. 15 Minuten plus vor einer geräumten Unfallstelle. A1 Richtung Linz bei St. Pölten Bauarbeiten und 15 Minuten Zeitverlust. Wiener 23 Richtung Kagran. Stau noch zwischen der Gürtelausfahrt und dem Knoten Prater. Und auch innerstädtisch ist es mühsam. Auf der linken Wiedzeile nach einem Unfall bei der Winkelmannstraße. Stau auf der Brigitte-Nauerlände am Franz-Josefs-Quai, der Grünberg- und Altmannsdorfer Straße stadtauswärts, dem Meringer Gürtel bei der Nussdorfer Straße und abschnittsweise am Wiedner Landstraße und Margaretengürtel. Oberösterreicher 7 Richtung Westautobahn. Stau noch bei der Salzburger Straße. Stau vor dem Römerbergtunnel Richtung Lände und auf der Umfahrung Traun bei Heiz. B3 stadtauswärts. Stau zwischen der Föst und Steyreck. Vor einer Baustelle 20 Minuten plus und Salzburger 10 Richtung Salzburg zwischen Bischofshofen und Pasloeck. Sperre wegen Arbeiten im Brandenbergtunnel. Hier die Umleitung über die BR159. LKW ab 7,5 Tonnen müssen großräumig über die A9 ausweichen. Es besteht ein Fahrverbot. Ich wünsche also gute Nerven und eine sichere Fahrt durch den Montag.
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4: Kurz nach 6. Hi, Melanie Sie ist da.

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Sie schreibt keine klassischen Liebeslieder, sondern vielmehr Liebeshymnen für ihre Freundinnen. Ina Regen hat schon den einen oder anderen Song zum Thema Freundschaft geschrieben und ich finde, das ist einfach ein Weg, der direkt ins Herz geht. Ina Regen, jetzt höre ich auf Radio Rot-Weiß-Rot.

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Lukas Fendrich war das hier auf Radio Rot-Weiß-Rot. Seit gut einer Dreiviertelstunde ist sein neues Musikvideo draußen zu seinem aktuellen Song Bussi auf die Stirn. Könnt ihr euch ja mal anschauen. Hier ist Radio Rot-Weiß-Rot und wir spielen 100% Musik aus Österreich für euren Montagfeierabend. Gleich habe ich die Caro Fuchs mit dabei und vorher noch Mo, Another Ship to Come.

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1: In den Kollektivvertragsverhandlungen der Elektro- und Elektronikindustrie gibt es auch in der vierten Runde keine Einigung. Die Gewerkschaft kündigt heute an, dass es bei der nächsten Verhandlungsrunde am 28. Mai zu Streiks kommen wird, wenn es keine Einigung gibt. Die Arbeitgeber bieten 1% mehr Lohn. Die Gewerkschaft fordert 3,5%. Ein Skitourengeher ist heute Nachmittag im Salzburger Pinzgau von einer Lawine mitgerissen worden. Der Mann konnte sich selbst befreien und bleibt unverletzt. Sein Begleiter, der von der Lawine nicht erfasst wurde, hat einen Notruf abgesetzt. Die beiden sind mit einem Polizeihubschrauber ins Tal geflogen worden. Das für den 11. Juni geplante Testspiel der österreichischen Fußballnationalmannschaft gegen Guatemala wurde ersatzlos gestrichen. Als Grund nennt der ÖFB wirtschaftliche Gründe. Die Generalprobe für die WM in Nordamerika findet somit bereits am 1. Juni im Wiener Ernst-Happel-Stadion gegen Tunesien statt. Im Insolvenzverfahren gegen die Laura Privatstiftung, die einst von René Benko mitgegründet wurde, sind bisher nur knapp 33 Millionen Euro an Forderungen anerkannt worden. Insgesamt gibt es Forderungen in der Höhe von 1,7 Milliarden Euro, also ca. 50 mal so viel. Die anerkannten Forderungen betreffen 6 der insgesamt 32 Gläubiger, darunter etwa Banken.
2: Einige Regenwolken ziehen da von Deutschland ins Land, deswegen ist es nass in Vorarlberg, in Tirol, eventuell auch in Salzburg und in Teilen von Kärnten. Aber gut, da, in Villach, ein paar Regentropfen, 13 Grad, ein bisschen milder in Eisenstadt bei 19 und 18 in Salzburg. Morgen nochmal sehr wechselhaft, die meiste Sonne gibt es im Raum wie in Niederösterreich, dem Burgenland bis zu 23 Grad. Mittwoch auch nochmal eher nass und sehr windig. Ab Donnerstag geht es vor allem mit den Temperaturen bergauf. Wir haben eine Meldung noch für Salzburg, A10 Richtung Salzburg. Zwischen Bischofshofen und Pasloeck, Sperre wegen Arbeiten im Brendenbergtunnel. Die Umleitung führt über die BR-159, aber hier auch Stau- und Wartezeiten. LKW ab 7,5 Tonnen müssen großräumig über die A9 ausweichen. Es besteht nämlich ein Fahrverbot. Das war's. Gute und vor allem sichere Fahrt wünsche ich.
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3: Hi, Melanie Seester.

Hochsaison im Eissalon. Ja, schon langsam, glaube ich, geht's wirklich los. Also schon langsam kommt der Sommer zu uns. Jetzt haben wir die Eisheiligen überstanden. Ich habe heute auch schon meine Pflanzen auf die Terrasse gestellt. Also jetzt, glaube ich, kann man nichts mehr passieren. Wenn es in der Nacht nicht mehr so kalt ist, dann sollte das gehen. Schauen wir mal, drückt's mal die Daumen. Hier ist Radio Rotes Rot für euren Montagfeierabend. 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

0: Er ist über 70 und steht immer noch auf der Bühne, denn...
1: Das ist das Salz in der Suppe, ganz einfach auf der Bühne stehen und ein Publikum, das gekommen ist, um dich zu sehen, ist ein wunderbares Gefühl.
0: Reinhard Fendrich habe ich hier jetzt mit dabei für euch auf Radio Rot-Weiß-Rot. Das nächste Mal spielt er live am 5. Juni in Bad Griesbach. Und das ist jetzt Razzia.
2: 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Tausende von Parksündern wurden ihrer gerechten Strafe zugeführt. Gesetz und Ordnung haben wieder einmal über das Verbrechen gesiegt. Die untergehende Sonne wirft einen letzten Blick auf die listvoll angebrachten Radarfallen, bevor die Nacht geheimnisvoll ihren Mantel über das Häusermeer stülpt. Schwüle im Kommissariat. Einsam tippt Inspektor Derisch auf seiner Schreibmaschine. Plötzlich ein Funkspruch.

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2: Die Wirtschaftskammer lehnt die geplante Paketsteuer der Regierung ab. Der Widerstand aus der Wirtschaft und von Privatpersonen sei massiv, heißt es heute in einer Aussendung. Die Steuer verfehle ihren Zweck vollkommen. Sie soll ab dem 30. September für große Online-Händler mit einem Jahresumsatz von mehr als 100 Millionen Euro gelten. Ein Skitourengeher ist heute Nachmittag im Salzburger Pinzgau von einer Lawine mitgerissen worden. Der Mann konnte sich selbst befreien und bleibt unverletzt. Sein Begleiter, der von der Lawine nicht erfasst wurde, hat einen Notruf abgesetzt. Die beiden sind mit einem Polizeihubschrauber ins Tal geflogen worden. Österreichs Fußballnationalteam geht ohne Gernot Trauner und Maximilian Wöber in die WM in Nordamerika. Die beiden in dieser Saison lange verletzten Innenverteidiger stehen nicht im 26-köpfigen Aufgebot, das Teamchef Ralf Rangnick heute in Wien bekannt gegeben hat. Dem WM-Kader gehören dafür wie zuletzt im März Michael Svoboda und David Affengruber an. Auch Alessandro Schöpf ist dabei. In den Kollektivvertragsverhandlungen der Elektro- und Elektronikindustrie gibt es auch in der vierten Runde keine Einigung. Die Gewerkschaft kündigt heute an, dass es bei der nächsten Verhandlungsrunde am 28. Mai zu Streiks kommen wird, wenn es keine Einigung gibt. Die Arbeitgeber bieten 1% mehr Lohn. Die Gewerkschaft fordert 3,5%.
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4: Ja, ein bisschen unfaire Welt zwischen Vorarlberg, Salzburg und Kärnten. Mehr Wolken und vor allem in Vorarlberg auch jede Menge Regen. Da auch nur 12 Grad. Im Raum Wien, auch in Oberösterreich, durchaus noch draußen Sitzwetter bei 19 Grad in Linz und 18 in Eisenstadt. Und die nächsten Tage, vor allem das Pfingstwochenende, das wird dann eher schon Freibadwetter. Am Samstag stehen 30 Grad an. Jetzt die erste Wochenhälfte müssen wir noch ein bisschen durch. Vor allem am Mittwoch nochmal ganz viel Regen und auch Sturm. Ab Donnerstag wird's besser. Wir haben eine Meldung noch für Salzburg, A10 Richtung Salzburg. Zwischen Bischofshofen und Pasloeck, Sperre wegen Arbeiten im Brendenbergtunnel. Die Umleitung führt über die BR159, aber hier auch Stau- und Wartezeiten. LKW ab 7,5 Tonnen müssen großräumig über die A9 ausweichen. Es besteht nämlich ein Fahrverbot. Das war's. Gute und vor allem sichere Fahrt wünsche ich.
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5: Hi, Melanie See ist da. Wir verbringen heute den Montag Feierabend zusammen mit Cosmo, unserem ESC-Beitrag. Ich finde, der hat viel zu wenig Punkte bekommen. Den gibt's gleich für euch. Vorher noch Falco und Uli Bär.

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